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1: Das 3 Hour. An 2 Minuten.
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1: Das von der Wauer. An drei Minuten.
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1: Das 12 Uhr. An 12 Minuten.
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3: Weltrussische Terrain sind gefallen zuerst nach innerhalb von 24 Stunden. Von dem Mittwochsnobend bis in Donnerstag zum Mitten. Das war dann deutlich mehr wie am ganzen September, wo wir noch 3 Liter kommen wären. Auch für die nächsten Dejas Freitag reden angekündigt. Der Freitag hat mit 10 Grad sogar ziemlich kill.
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1: Das 3 Hour. An 1 Minute.
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1: Et als feier Auer. An 2 Minuten. 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
3: Bald russische Terrain sind gefallen zu ersten nach innerhalb von 24 Stunden. Von dem Mittwochsnobend bis in Donnerstag zu Mitten. Das war dann deutlich mehr wie im ganzen September, wo wir noch 3 Liter gekommen wären. Auch für die nächsten Dejas Freitag reden angekündigt. Der Freitag hat mal 10 Grad sogar ziemlich kill.

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3: Bald russische Terrain zijn gevallen als eerste nach innerhalb van 24 Stunden. Von dem Mittwochsnobend bis in Donnerstag zu Mitten. Dat waren dann deutlich mehr wie am ganzen September, wo wir dann noch 3 Liter gekommen wären. Auch für die nächsten Dage aus Freitag reden ungekündigt. Der Freude geht mal 10 Grad sogar ziemlich kill.
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0: Eins von dem gut.
1: Das sag sauer. Am 1 Minute.
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3: Bald russische Terrain, sie gefallen hat zuerst nach innerhalb von 24 Stunden. Von dem Mittwochsnobend bis in Donnerstag zu Mitten. Das waren dann deutlich mehr wie am ganzen September, wo wir dann noch 3 Liter kommen wären. Auch für die nächsten Dejas Freitag reden angekündigt. Der Freitag hat mal 10 Grad sogar ziemlich kill.
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1: Het is 7 uur. Aan 3 minuten.
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3: Bald russische terrein zijn gevallen als eerste nach innerhalb van 24 Stunden. Von dem Mittwochsnobend bis in Donnerstund zu Mitten. Dat waren dann deutlich mehr wie am ganzen September, wo wir dann noch 3 Liter kommen wären. 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
1: 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Wir spielen zwei Songs von einer Band und bei uns jetzt was für alle Red Hot Chili Peppers Fans. Mittlerweile ist es auch eine Band, die eigentlich ständig im Radio vertreten ist. Es war eine Zeit lang mal wirklich ein Geheimtipp und jetzt ist eigentlich auch jeder Song, den sie machen, ein Radiohit. Und bei uns jetzt zwei Radiohits von den Red Hot Chili Peppers.

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0: Eins von dem gut.
1: Das Ning Hour. An 12 Minuten.
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1: Das Zingauer an 2 Minuten.
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1: Das 11 Uhr. An 3 Minuten.
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